0: Guten Morgen auf Antenne Steiermark. 9:09. Gute Fahrt in die Firma, falls ihr schon unterwegs seid. Wie schaut's auf den Straßen aus, Valentina?
1: Sehr gut, auf den Hauptverbindungen läuft's.
0: Heute wird die meiste Zeit die Sonne scheinen, vor allem am Vormittag. In manchen Tälern wird es noch neblig sein, weil es ja gestern ein bisschen geregnet hat. Und am Nachmittag wieder Regen- und Gewittergefahr, vor allem in der Obersteiermark, 19 bis 24 Grad maximal.
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0: Auch heute ein freundlicher Tag, dieser Freitag in der Steiermark. 19 bis 24 Grad ab dem Mittagessen über den Bergen in der Obersteiermark. Regen- und Gewittergefahr. Sonst eigentlich okay. Schönen guten Morgen. In 5 Minuten ist 5:30.
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2: Mit Melanie Wenig. Guten Morgen. Heute ist Weltrotkreuztag. In der Steiermark hat das Rote Kreuz 13.000 Mitarbeiterinnen und Mitarbeiter. 11.000 davon sind Freiwillige. Viele kommen über den Zivildienst zum Roten Kreuz und bleiben dann auch ehrenamtlich dabei. Rund 550.000 Einsätze fährt das Rote Kreuz Steiermark im Jahr. 6 oststeirische Gemeinden, Hartberg, St. Johann in der Heide, Greimbach, Rohr bei Hartberg, Buch St. Magdalena und Grafendorf bei Hartberg, investieren insgesamt 1,7 Millionen Euro in eine 8,3 Kilometer lange Wassertransportleitung entlang der Hartberger Saffen. Die Rohrleitung kann künftig bis zu 2 Millionen Liter Wasser pro Tag transportieren. Gleichzeitig werden Strom- und Glasfaserkabel verlegt. Mehr als die Hälfte der Kosten wird gefördert.
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2: Der Amokfahrer von Leipzig hat

0: seine Tat offenbar zuvor angekündigt. Im April hat der 33-Jährige eine Chatnachricht an seine Frau geschrieben. Darin heißt es, er hätte schon lange kein Auto mehr in einer Menschenmenge gefahren. Vor der Tat haben der Mann und seine Frau schon getrennt gelebt. Das Motiv seiner Tat, bei der zwei Fußgänger gestorben sind, ist weiter unklar. Der Mann befindet sich in einem psychiatrischen Krankenhaus.
1: Guten Morgen, hier sind die Antenne Steiermark Muntermacher. Es ist gleich 5.27 Uhr. Wir hören uns ein paar Minuten die Sage der Woche an. Davor schauen wir noch kurz auf die Straßen. Antenne Steiermark Verkehrsupdate. Valentina.
2: Da kommt ihr überall super voran. 0316 80 90 80. Die Nummer, wenn ihr Infos habt. Danke und gute Fahrt.

0: allen einen schönen Freitag. Ist der 8. Mai. 5.33 Uhr gleich bei uns Muntermachern auf Antenne Steiermark. Immer am Freitag machen wir einen Wochenrückblick der besonderen Art.
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0: Innenpolitischer Paukenschlag am Landesgericht Linz, eine der Mega-Schlagzeilen diese Woche. ÖVP-Klubobmann August Würginger im Amtsmissbrauchsskandal schuldig gesprochen. Die Konsequenz hat er gleich gezogen.
2: Ich gehe zwar weiterhin von einem Freispruch in der zweiten Instanz aus, werde aber dennoch meine Funktion als Klubobmann der Volkspartei mit sofortiger Wirkung zurücklegen.
0: Seinen Posten hat jetzt ein Steirer, Ernst Gödel. Endlich mal ein bisschen Regen in Richtung Süden der Steiermark gestern, aber in Summe immer noch zu wenig. Die Landwirte im Süden, Osten und Westen, die stöhnen unter der Trockenheit. Ronny Weber, der Mann hinter den steirischen Erdbeerländern, bringt es auf den Punkt.
3: Jetzt muss halt regelmäßig was nachkommen, weil sonst muss ein paar Regen halt wahrscheinlich dann auch nichts.
0: Und am Sonntag ist Muttertag. Denkt bitte dran, ob mit Blumen, einer Umarmung oder einer Kerze. Das Tage der Woche dazu kommt von der Jana und der gilt, egal ob man 3, 7, 15 oder 45 Jahre alt ist.
4: Danke Mama, dass du immer auf mich aufpasst, wenn es mir schlecht geht, dass du mich tröstest.
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0: 5.34 Uhr.

0: Ist es nicht super toll, um 5.40 Uhr schon munter zu sein?
1: Absolut.
0: Nein, eigentlich nicht, aber der Tag geht schneller vorbei und ihr seid schneller zu Hause. Schönen guten Morgen, Antenne Steiermark hier mit den Muntermachern. Ja, ist ja so, oder?
2: Und ihr kommt jetzt richtig gut auch in die Arbeit, weil es läuft überall.
0: Wir wünschen euch einen schönen Arbeitstag. Am Vormittag vergeht der meistens noch mit Sonne. Am Nachmittag, vor allem in der Obersteiermark, wieder Regenwahrscheinlichkeit relativ hoch. Hoch die Tageshöchsttemperaturen 19 bis 24 Grad. In 15 Minuten das nächste Antenne Steiermark Update hier bei euch.
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0: Heute mehr Sonne für euch. Guten Morgen am Freitag um gleich 5 Minuten vor 6. 19 bis 24 Grad gehen sich aus am Thermometer, am Nachmittag im Bergland Regenwahrscheinlichkeit. Wie schaut es am Wochenende aus? Der Samstag ist Gewitter und Regen anfälliger. Am Sonntag, am Muttertag ist wieder wärmer mit 21 bis 26 Grad.
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2: Mit Melanie Wenig. Guten Morgen. Heute ist Weltrotkreuztag. Die Steiermark ist mit 13.000 Mitarbeitern, 11.000 davon Freiwillige, gut aufgestellt, sagt der steirische Rotkreuzpräsident Siegfried Schrittwieser.
3: Alle spielen eine riesengroße Rolle und tragen dazu bei, dass jeder Mensch in der Steiermark, der Hilfe braucht, auch Hilfe bekommt. Und das ist gut so, weil die Leute wissen müssen, auf uns ist Verlass.
2: Rund 550.000 Einsätze fährt das Rote Kreuz Steiermark im Jahr. Die größte Herausforderung seit Bestehen ist die Finanzierung, sagt Schrittwieser.
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2: Die erste Woche der schriftlichen Zentralmatura geht heute mit dem Fach Französisch zu Ende. In der zweiten Woche steht dann am Montag Mathematik am Programm, gefolgt von den Sprachen Spanisch, Slowenisch, Kroatisch, Ungarisch und Italienisch. Den Matura-Abschluss macht am Tag nach Christi Himmelfahrt Griechisch. Der Amokfahrer von Leipzig hat seine Tat offenbar zuvor angekündigt. Im April hat der 33-Jährige eine Chatnachricht an seine

0: Hier spricht Ray Gavi. Schönen startenden Tag. Gott weiß, bye bye.
1: Das ist nicht lieb. Mein, wie lieb kann der das sagen? Das ist ja unfassbar. Wünschen wir euch auch. 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

0: Guten Morgen um 6:04 auf Antenne Steiermark.
1: Meine Mama hat gesagt, wenn ich will, kannst du alles werden. Also wurde ich ein bisschen verrückt und so weiter. Das hat meine Mama, glaube ich, auch einige Male gesagt.
0: Iris, vielen, vielen Dank für deine Sprachnachricht mit WhatsApp an die 0664 10 80 90 0. Schickt bitte gerne eure Sprachnachrichten mit den Grüßen an eure Mama. Spielen wir dann heute zwischen 8 und 9. Also unsere Sendezeit machen wir heute Morgen zum Muttertag am Sonntag sehr gerne zu eurer Sendezeit. WhatsApp-Sprachnachricht an die 0664 10 80 90 0. Katy Perry und die Gorillas.

0: Einer meiner Lieblings-Agathe-Bauer-Songs übrigens, die Gorillaz mit 19-2000. Geht die Kuh zuschauen. Achtung, die ganze Zeit. Geht die Kuh? Geht die Kuh zuschauen?
1: Sehr lustig.
0: Geht die Kuh? Geht die Kuh zuschauen? Guten Morgen, Antenne Steiermark hier. 6:11 am Freitag. Also darüber haben gestern viele Steirerinnen und Steirer gelacht. Vielleicht habt ihr es auch schon gesehen. Die Satire-Plattform, die Tagespresse, hat sich die Domain songcontest2026.at gesichert, Valentina.
1: Ja, und das einfach bevor der ORF zugreifen konnte. Auf der Fake-ESC-Seite wird Oberwart als Austragungsort unter dem Motto United by Doskozil beworben. Die Tagespresse hat sich auch bei der Infrastruktur Gedanken gemacht. Auf der Seite gibt es Infos zu den Traktor-Shuttles und der Tretboot-Anreise. Auch der Hinweis zu Grenzkontrollen sorgt für Lacher. Ironischerweise werden die User auch noch davor gewarnt, den Link zu verbreiten. Nicht, dass ESC-Fans versehentlich im Burgenland landen. Also wirklich ein richtig guter Move, muss man sagen.
0: Gratuliere.
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6: Sechzehn Minuten nach sechs. Einen schönen Start in diesen Freitag. Guten Morgen.

0: gegangen. Es war natürlich trotzdem actionreich und sonst auch nur, keine Ahnung, mal ein Pflaster anlegen oder schnell mal ein Armtragetuch binden.
1: Ja, bei mir eigentlich auch Schnittwunden und so, aber sonst nichts Ernstes.
2: Aber tut doch gut, wenn man helfen kann, oder? 11.000 Freiwillige gibt es beim Steirischen Roten Kreuz. Damit ist man gut aufgestellt, aber damit das so bleibt, ist die Jugendarbeit natürlich umso wichtiger. Vielen Dank an euch alle, dass ihr das macht, neben der Schule, neben dem Lernen. Auch noch zur Rettung gehen. Heute ist übrigens Weltkreuztag. Schönen Start in den Freitag. Antenne Steiermark hier mit Jean-Paul. Um gleich 8 vor halb 7.

0: Heute ist Weltrotkreuztag. In der Steiermark hat das Rote Kreuz 13.000 Mitarbeiterinnen und Mitarbeiter. 11.000 davon sind Freiwillige. Viele kommen über den Zivildienst zum Roten Kreuz und bleiben dann auch ehrenamtlich dabei. Rund 550.000 Einsätze fährt das Rote Kreuz Steiermark im Jahr.
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0: Die erste Woche der schriftlichen Zentralmatura geht heute mit dem Fach Französisch zu Ende. In der zweiten Woche steht dann am Montag Mathematik am Programm, gefolgt von den Sprachen Spanisch, Slowenisch, Kroatisch, Ungarisch und Italienisch. Den Matura-Abschluss macht am Tag nach Christi

Guten Morgen am Freitag. Hier ist Antenne Steiermark, es ist 6:30. Ich war noch nie auf einem karibischen Strand, aber wenn ich es in Tönen ausdrücken müsste, ich glaube, dann wird es so klingen. Ja, bitte. Purple Disco Machine, Fireworks. Schönen Start in den Arbeitstag.

0: Nachrichten an eure Mama.
1: Meine Mama hat gesagt.
0: Heute sehr, sehr gerne. Guten Morgen, hier sind die Antenne Steiermark Muntermacher. Freitag vor Muttertag und unsere Sendestunde zwischen 8 und 9, die gehört nur euch. Schickt uns eure Sprachnachricht an die Mama an die 0664 10 80 90 0. So wie die Papsi zum Beispiel.
2: Hallo liebes Antenne-Team, das geht an die Frau Hertha Kapper aus St. Stephan im Rosenthal. Liebe Mama, danke, dass du immer für uns da bist, mit deiner Liebe, deiner Geduld und deinem großen Herzen. Du bist die beste Mama der Welt. Wir wünschen dir einen wunderschönen Muttertag. Deine drei Mädels, Martina, Babsi und Carmen, sowie deine Enkelkinder, Celine, Hanna, Oliver.
0: Liebe Papas, das geht auch jetzt heimlich noch, bevor sie in die Schule geht, mit den Kindern im Abstellkammerl oder wo, ist ja völlig wurscht, oder im Auto schnell aufnehmen. 0664 10 80 90 0. Schickt uns die Sprachnachricht für die Mamas an die 0664 10 80 90 0. Eure Sendezeit heute zwischen 8 und 9.

0: Tuesday Afternoon, Jennifer Brown. Bist du Brown, kriegst du Frown. An eurem Turn könnt ihr am Sonntag weiterarbeiten. Heute am Nachmittag in der Obersteiermark wieder Regen- und Gewittergefahr. Bis übers Mittagessen noch sonnig. Morgen extrem gewitteranfällig, aber am Sonntag dann schon wieder schön. Wie schaut's auf den Straßen aus? Hier ist das Antenne Steiermark Verkehrsupdate. Valentina.
1: Im Frühverkehr läuft's. Gute Fahrt weiterhin.
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Wie viele Einsätze hat das Rote Kreuz in der Steiermark eigentlich Jahr für Jahr? Und was ist das größte Problem? Hört ihr gleich am heutigen Weltkreuztag in eurem Info-Update um 5:07 Uhr. Guten Morgen auf Antenne Steiermark.

0: Lady Gaga schon mit der Einstimmung auf die Französisch-Matura? Ich weiß, sie singt Englisch, aber da ist doch dans l'amour. Dans l'amour ist da drinnen. Bonjour am Freitag, weiß ich schon nicht mehr, was es heißt auf Französisch.
1: Ja, genau.
0: Le Soleil ist, glaube ich, die Sonne, kann das sein?

0: aufgestellt, sagt der steirische Rotkreuz-Präsident Siegfried Schrittwieser.
1: Alle spielen eine riesengroße Rolle und tragen dazu bei, dass jeder Mensch in der Steiermark, der Hilfe braucht, auch Hilfe bekommt. Und das ist gut so, weil die Leute wissen müssen, auf uns ist Verlass.
0: Rund 550.000 Einsätze fährt das Rote Kreuz Steiermark im Jahr. Die größte Herausforderung seit Bestehen ist die Finanzierung, sagt Schrittwieser.
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0: Der Amokfahrer von Leipzig hat seine Tat offenbar zuvor angekündigt. Im April hat der 33-Jährige eine Chatnachricht an seine Frau geschrieben. Darin heißt es, er hätte schon lange kein Auto mehr in einer Menschenmenge gefahren. Vor der Tat haben der Mann und seine Frau schon getrennt gelebt. Das Motiv seiner Tat, bei der zwei Fußgänger gestorben sind, ist weiter unklar. Der Mann befindet sich in einem psychiatrischen Krankenhaus. Die Waffenruhe zwischen den USA und dem Iran ist weiter in Kraft, wie US-Präsident Trump betont, und das, obwohl sich die beiden in der Straße von Hormuz gegenseitig beschießen. Sie geben sich gegenseitig die Schuld für die Eskalation. Der Iran sagt, die USA haben die Waffenruhe verletzt. Von den USA heißt es, die Streitkräfte wehren unprovozierte iranische Angriffe ab. Und der Hunter-Virus-Ausbruch auf einem Kreuzfahrtschiff wird kein weltweites Problem werden. Davon geht die Weltgesundheitsorganisation WHO aus. Fachleute stellen klar, dass das nicht der Beginn einer Pandemie ist. Trotzdem suchen die Behörden weiterhin weltweit nach Kontaktpersonen. Es soll dadurch verhindert werden, dass sich das Virus ausbreitet.
3: Es ist 2:07.
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3: Valentina.
4: Ja, vom Bad Aussee bis nach Straden, da läuft's im Frühverkehr, kommt ihr überall super voran. Gibt's Infos, Staus, Blitze oder anderes, dann bitte einfach anrufen. Die Nummer zu uns 0316 80 90 80. Danke euch und kommt gut an.
3: Ich habe im Lotto gewonnen.
4: Na, hast nicht.
3: War gestern mit meinem Schein in der Trafik.
4: Ja, und?
3: Gewonnen.
4: Wie?
3: Ja, gewonnen einfach.
4: Warum bist du dann heute da?
3: Weil es nur 3 Euro waren.
4: Oh, gratuliere. Ja. Bravo, Axel.
3: Keiner der Jackpots geht in die Steiermark.
4: Bekomme ich an?
3: Nein, gar nichts.
4: An Euro?

0: dann los bei euch zu Hause.
1: Am Samstag und Sonntag ist in der Seifenfabrik in Graz wieder der Kunst- und Designmarkt. Über 160 Aussteller präsentieren da ihre Mode, selbstgemachten Schmuck, richtig tolle Marken aus der Region. Tickets gibt's vor Ort. Morgen können Sie richtig viel Gutes tun beim Wein und Charity Golf Event zugunsten der mobilen Kinderkrankenpflege Moki Steiermark. Start ist um 10 Uhr am Golfclub Thalersee. Ihr könnt vor Ort auch Blut spenden und es gibt auch eine große Verlosung und auch eine tolle herzliche Kinderbetreuung. Der Eintritt ist frei. Und auch eine super Idee natürlich für den Muttertag am Sonntag. Schlendert doch sehr gerne mit eurer Mama über den Lannacher Frühlingsmarkt. Da gibt's einen großen Bücherflohmarkt und viele Aussteller. Um 9 Uhr geht's los.

0: Die Saga der Woche in 7 Minuten hier. Schönen guten Morgen, Antenne Steiermark um 6:40. Wie schaut's auf den Straßen aus, Valentina?
1: Ja, so soll's laufen. Ihr kommt überall super voran. Gute Fahrt weiterhin.
0: Wetter bis nach dem Mittagessen okay, dann wieder in der Obersteiermark. Regen- und Gewittergefahr, 19 bis 24 Grad heute maximal.
2: Ja.

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0: Guten Morgen, in 10 Minuten ist es 7:30.
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0: In ein politischer Paukenschlag am Landesgericht in Linz. Das war einer der Mega-Schlagzeilen diese Woche. ÖVP-Klubobmann August Wöginger ist im Amtsmissbrauchsskandal schuldig gesprochen worden. Die Konsequenz, die hat er gleich selber gezogen.
2: Ich gehe zwar weiterhin von einem Freispruch in der zweiten Instanz aus, werde aber dennoch meine Funktion als Klubobmann der Volkspartei mit sofortiger Wirkung zurücklegen.
0: Ja, seinen Posten hat er jetzt, wie wir alle wissen, ein Steirer, Ernst Gödel. Endlich mal ein bisschen Regen in Richtung Süden der Steiermark gestern, aber in Summe trotzdem zu wenig. Die Landwirte im Süden, Osten und Westen, die stöhnen unter der Trockenheit. Ronny Weber, der Mann hinter den steirischen Erdbeerlein, der bringt es auf den Punkt.
3: Jetzt muss halt regelmäßig was nachkommen, weil sonst muss ein paar Regen halt wahrscheinlich dann auch nichts.
0: Und am Sonntag ist Muttertag. Bitte schön, denkt dran, ob mit Blumen, einer Umarmung, einer Kerze. Der Sager der Woche dazu kommt von der Jana und der gilt, der Sager, egal ob ihr 3, 7, 15, 45 oder 60 Jahre alt seid.
4: Danke Mama, dass du immer auf mich aufpasst, wenn es mir schlecht geht, dass du mich tröstest.
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0: Und die Sager des Tages, die kommen gerne noch von euch als WhatsApp-Sprachnachricht an die 0664 10 80 90 0. Was wollt ihr eurer Mama ausrichten? Schickt uns eine Sprachnachricht. Ihr seid auf Sendung zwischen 8 und 9. Also schon in der nächsten Stunde.

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2: Heute die meiste Zeit sonnig. 19 bis 24 Grad maximal auf den Bergen, am Nachmittag Regen- und Gewittergefahr. Wie schaut's Wochenende aus? Morgen gewitteranfällig und starke Sturmböen kommen wieder her. Am Sonntag ist wieder schöner zum Muttertag, 21 bis 26 Grad, viel Sonne.
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2: 7:30.
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5: Mit Melanie Wenig. Guten Morgen. Weil sie eine 14-Jährige in einem verlassenen Haus in Graz brutal angegriffen haben, sind nun insgesamt 6 Mädchen verurteilt worden. Die 2 Haupttäterinnen haben die Schülerin mit ihren Fäusten sowie einer Eisenstange geschlagen. Sogar ihre Haare haben sie angezündet. Die anderen haben es mitgefilmt. Die 14-Jährige leidet unter einem Trauma. Keine von den Schuldigen hat sich bisher entschuldigt. Die Haupttäterinnen sind zu je 18 Monaten Haft verurteilt worden. Die anderen haben bis zu 12 Monate auf Bewährung bekommen sowie Geldstrafen. Heute ist Weltrotkreuztag. In der Steiermark hat das Rote Kreuz 13.000 Mitarbeiterinnen und Mitarbeiter.

0: Wanda, Columbo. Gleich der nächste Hit auf Antenne Steiermark. Schönen guten Morgen, es ist 7.33 Uhr. Was haben denn die Eva aus Liebach, die Viktoria aus Lannach, der Niklas aus Pecker und die Jana aus Graz gemeinsam? Sie alle gehen noch zur Schule und noch eine Gemeinsamkeit. Sie engagieren sich beim Jugendrotkreuz.
1: Ich möchte unbedingt jetzt dann im Herbst mit der Sani-Ausbildung anfangen und dann Jugendgruppenleiterin würde ich gerne machen. Und ja, das ist mal jetzt der Plan.
2: Bei mir ist es eigentlich ganz ähnlich. Jetzt habe ich bald meinen ersten Schnupperdienst für den Rettungsdienst und auch nachher dann, wenn wir, also mit 18 dann die Jugendgruppenausbildung.
3: Ich möchte definitiv in den Rettungsdienst gehen. Der Einstieg ist quasi der Rettungssanitäter und das kann man eben mit 17 Jahren beginnen und ich möchte auf jeden Fall engagiert bleiben.
4: Bei mir ist es eigentlich auch ähnlich.

0: Und dann hoffentlich irgendwann mal im NEF, also als Notärztin, dann so in 10 Jahren.
1: Oh, cool. Cooles Ziel, Respekt. Herzlich willkommen im Team übrigens, möchte ich sagen. Und liebe Grüße an all meine Kolleginnen und Kollegen in der ganzen Steiermark, ganz besonders bei mir beim Roten Kreuz in Voitsberg. Heute ist Weltrotkreuztag. Ein guter Zeitpunkt, um allen 11.000 Freiwilligen in der Steiermark einmal wieder Danke zu sagen. Und ruhigen Dienst übrigens, wenn ihr am Wochenende habt.

0: Schöner Start in diesen Freitag. Antenne Steiermark hier um 7.40 Uhr. Ein kleines Verkehrsupdate, Valentina.
1: Zwickt wirklich nirgendwo, kommt ihr überall super voran. Gute Fahrt.
0: Wetter passt übrigens auch. Heute Sonne bis übers Mittagessen auf jeden Fall. Am Nachmittag der Lille Obersteiermark wieder Regen- und Gewittergefahr.
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0: für viele ein brutaler Motivationshit. The Kings of Leon, Sex on Fire. Gestern beim Warm-up gelaufen vielleicht? Für die 10.000 Starterinnen und Starter beim Raiffeisen-Businesslauf in Graz? Guten Morgen. Na, wie geht's den Füßen? Haben wir vielleicht ein bisschen Spatzen?
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0: Guten Morgen. 13 Minuten nach bis 8.

0: Es übers Mittagessen sonnig bleiben, 19 bis 24 maximal am Nachmittag, in Bergnähe vereinzelt Regen und Gewitter. Das Wochenende, morgen Gewitter anfällig, am Sonntag zum Muttertag schön und warm, 21 bis 26 Grad. In 5 Minuten ist 8.
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2: Mit Melanie Wenig, guten Morgen. Am heutigen Weltrotkreuztag steht das steirische Rote Kreuz relativ stabil auf den Beinen. 13.000 Mitarbeiter, 11.000 davon Freiwillige, sorgen für einen reibungslosen Ablauf, wie Präsident Siegfried Schrittwieser sagt.
3: Wenn man sich vorstellt, dass wir in der Steiermark im Jahr 550.000 Einsätze fahren, daher den Leuten Hoffnung geben, dass sie rechtzeitig dorthin kommen, wo sie hin müssen, dann ist das schon eine besondere Leistung.
2: Die größte Herausforderung ist, wie bei vielen Organisationen, die Finanzierung. Hier dankt Schrittwieser besonders dem Land, den Gemeinden und auch der Bevölkerung für die große Unterstützung.
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2: Das Amazon-Logistikzentrum in Reichersberg in Oberösterreich wird nicht gebaut. Der Gemeinderat hat sich in einer Abstimmung am Abend mehrheitlich gegen Gespräche mit dem Online-Giganten ausgesprochen. Ein Grund für die Ablehnung war die Befürchtung über das zusätzliche Verkehrsaufkommen, das ein Logistikzentrum dieser Größenordnung verursachen würde. Amazon wollte in Reichersberg 500 Millionen Euro für den Bau des Areals investieren. Eine Rekordmenge Drogen haben die spanischen Behörden im Atlantik sichergestellt. 30 Tonnen Kokain im Wert von 812 Millionen Euro sind auf einem Schiff beschlagnahmt worden. Die 23-köpfige Crew ist in Untersuchungshaft. Papst Leo XIV. Ist nun seit exakt einem Jahr im Amt. Gewählt wurde der gebürtige US-Amerikaner im vierten Wahlgang des Konklaves. Für seine klaren Worte, zuletzt gegen US-Präsident Trump, hat der 70-Jährige international Lob bekommen. In die USA, seine Heimat, will er nicht mehr reisen. Zum dortigen Unabhängigkeitstag am 4. Juli fährt er auf die italienische Mittelmeerinsel Lampedusa zu den Flüchtlingen.
0: Guten Morgen, es ist 3:08.
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0: Valentina.
5: Ihr braucht ein bisschen länger im Frühverkehr in Graz, am Südgürtel, in der Elisabethstraße und auch in der Keplerstraße. Zeitverlust da bis zu 10 Minuten. Ansonsten kommt ihr aber echt überall ohne Probleme voran. Gute Fahrt.
0: Wir sind die Antenne Steiermark Montermacher, Valentina Ober, Thomas Axmann.
5: Guten Morgen.
0: Wir feiern heute schon den Muttertag vom Sonntag mit euren WhatsApp-Sprachnachrichten an die Mamas unter 0664 10 80 90 0. Markus macht den Beginn.
6: Hallo Mama, alles Liebe zum Muttertag. Da du heuer schon aus der Zeitung gelacht hast, dachte ich, wie wär's vom Radio aus, dich zu ehren. Viel Glück, außer beim Karteln mit mir. Wünsche ich dir. Weiters bitte ich die Antenne Steiermark, dir ein Kilo Geduld zukommen zu lassen. Auch wenn es dich ab und zu fuchst mit deiner fast täglichen halben Stunde Sport, wünscht dir dein Sohn Markus einen schönen Muttertag.
0: Oh, ist das schön, oder? Beim Kartenspielen. Schauen wir mal, wer gewinnt am Sonntag.
5: Viel Glück.
0: Wir sind Pink und Willow. Cover me in Sunshine. 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

0: 5 nach 8, guten Morgen. Ja, was hat sie denn eigentlich gesagt? Michi hat uns eine Sprachnachricht an die 0664 10 80 90 0 geschickt.
1: Liebes Antenne-Team, meine Mama hat immer in meiner Kindheit gesagt, jedes Ding an seinem Ort und wenn du suchst, dann liegt es dort. Meistens war es dann aber so, dass wir draufgekommen sind, dass die liebe Mama dieses Ding irgendwo hingelegt hat bzw. verrammt hat, und dass wir die Schuldigen waren. In diesem Sinne wünsche ich euch einen schönen Tag.
2: Die Mama!
0: Michi, danke für die Geschichte, extrem lustig. Wollt ihr eine WhatsApp-Sprachnachricht an eure Mama schicken, dann schickt sie uns zuerst uns. Was wollt ihr der Mama sagen? Einfach 0664 10 80 90 0. Die WhatsApp-Nummer zu uns Antenne Steiermark munter machen. Hier sind Bizzera und Jaus mit Mama. Heute schon die Nachrichten für den Muttertag am Sonntag.

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1: Hallo Mama, ich weiß, du sitzt gerade in Karlsdorf bei der Arbeit und musst dann am Nachmittag Amina beim Nähkurs in Seiersberg helfen. Aber ich will einfach mal Danke für alles sagen. Danke, dass du die beste Mama und vor allem auch die beste Oma für die Linnea bist. Wir haben dich lieb.
2: Meist ist süß. Zicken. Habt ihr WhatsApp-Sprachnachrichten, die ihr uns schickt, die wir der Mama vorspielen sollen? Sehr, sehr gerne an die 0664 1080 90.

0: Playlist zwischen 8 und 9 bei uns an Antenne Steiermark Muntermachern, speziell schon für den Muttertag am Sonntag. Und wenn ihr uns eine Sprachnachricht per WhatsApp an die 0664 10 80 90 0 für die Mama schickt, spielen wir sie in dieser Stunde gerne auf Sendung. Kurzes Update für Wetter.
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0: Heute zwischen 8 und 9 bei uns Muntermacher der Fontaine Steiermark. Eure WhatsApp-Sprachnachrichten für die Mama. 0664 10 80 90 0. Katja.
1: Hallo liebes Antenne-Team. Diese Nachricht ist für meine Mama Ingrid Weidler aus Gamlitz. Liebe Mama, heute möchte ich mich bei dir bedanken dafür, dass du immer für mich da bist, für deine Geduld, deine Liebe und deine große Aufopferungsbereitschaft. Besonders danke ich dir für deine fröhliche und positive Art, mit der du jeden Tag schöner machst. Danke, dass du meine Mama bist. Ich hab dich ganz viel lieb. Deine Katja.
0: 18 nach 8.

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1: Das Steiermark-Wetter.
2: Bringt euch heute bis zum Mittagessen auf jeden Fall Sonne. Am Nachmittag in Obersteiermark Regen und Gewittergefahr. 19 bis 24 Grad heute. Morgen eher unbeständig. Am Sonntag zum Muttertag dann wieder schön und warm.
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3: Mit Melanie Wenig. Guten Morgen. Ein 14-Jähriger hat gestern in Knittelfeld einen Autounfall verursacht. Der Bursche hat die Schlüssel fürs Firmenauto seines Vaters gestohlen und mit einem Freund eine Spritztour durch Knittelfeld unternommen. Beim Wenden ist er dann gegen einen Betonsockel gestoßen. Durch die Wucht des Aufpralls ist die Stoßstange abgerissen. Die beiden Airbags haben sich ausgelöst. Die Jugendlichen sind verletzt worden. Bei einer Alkofahrt hat sich gestern das Auto einer 50-Jährigen überschlagen. Die Frau ist in Höch im Bezirk Leibnitz auf Regennasser Fahrbahn gefahren. Das Auto ist aufs Parkett geraten und hat sich überschlagen. Die betrunkene Frau konnte selbst aus dem Auto steigen und ist ins Krankenhaus gebracht worden.
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3: Nächste Niederlage für US-Präsident Trump im Streit um die Zölle. Ein US-Handelsgericht hat die weltweiten Zölle von 10% für unzulässig erklärt. Die Richter haben damit einer Klage von Kleinunternehmen stattgegeben.
2: Hier ist das Antenne Steiermark Verkehrs- und Blitzupdate. Es ist 8.27 Uhr, Valentina.
4: Ihr habt überall grünes Licht, aber einen frischen Blitzer gibt's. Und zwar nicht so schnell auf der A2 Südautobahn in beiden Richtungen. Da wird kontrolliert zwischen Muskirchen und Liebach von der Brücke. Alle Staus, Blitzer, Verkehrsinfos gibt's auch jederzeit bei uns im Web und in der Antenne Steiermark App für euch. Gute Fahrt.
5: Meine Mama hat gesagt, wenn ich will, kannst du alles werden. Also wurde ich ein bisschen verrückt. Und so weiter. Das hat meine Mama, glaube ich, auch einige Male gesagt.
2: Iris, danke für deine WhatsApp-Sprachnachricht an die 0664 1080 90 0. Habt ihr auch was eurer Mama zu sagen? Schickt uns eine Sprachnachricht per WhatsApp. In dieser Stunde ihr mit euren Nachrichten auf Sendung.

0: Cool, dass ihr so toll mitmacht bei den WhatsApp-Sprachnachrichten für eure Mamas. Guten Morgen am Freitag auf Antenne Steiermark.
1: Hallo, liebes Team von Antenne. Hier spricht die Hemma. Meine Mama, Maria, ist die Beste, weil sie niemals aufgibt. Sie ist für uns vier Töchter immer da. Und ich werde, solange ich lebe, alles für sie tun. Sie ist meine Heldin und mein größtes Vorbild.
0: Habt ihr auch noch was zu sagen an eure Mama? Schickt uns eine Sprachnachricht an die 0664 10 80 90 0. Antenne Steiermark, in dieser Stunde bei uns munter machen, nur eure Sprachnachrichten. Es ist 2:30 Uhr.

0: 7:30, Antenne Steiermark hier am Freitag vor Muttertag mit euren Nachrichten an die Mamas per WhatsApp. Sprachnachricht an die 0664 1080 90. Die Anita aus Edmissl hat Folgendes geschickt.
1: Hallo, ich ruf an, weil meine Mama, die ist wirklich ganz besonders. Die ist richtig stark, die ist mutig, die ist geduldig, die ist immer positiv und die hat wirklich ein riesengroßes Herz. Wir sind 3 Kinder, 3 Enkelkinder und ich glaube, ich sprich für uns alle, wenn ich sagen kann, danke für deine bedingungslose Liebe, Mama. Und entschuldige. Danke, Mama, dass du immer unser Zuhause bist, egal wo wir sind. Ich liebe dich.
0: Die Anita hat auch noch eine Textnachricht nachgeschickt. Spiel doch bitte Sarah Connor, wie schön du bist drauf. Sehr gerne.
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0: auch die Playlist in dieser Stunde für die Mamas. Am Freitag bei den Antenne Steiermark Muttermachern vom Muttertag mit euren WhatsApp-Sprachnachrichten. Geht sich noch aus 0664 1080 90 0, 19 von 9. Ganz kurzer Blick auf die steirischen Straßen, Valentina.
1: Da läuft es nach wie vor, aber bitte nicht so schnell auf der A2 Südautobahn in beiden Richtungen. Da wird zwischen Mooskirchen und Liebach von der Brücke kontrolliert. Gute Fahrt.
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0: 9 Minuten noch bis 9. Guten Morgen, Antenne Steiermark hier bei den Muntermachern. Diese Sendung und vor allem diese Stunde mit euren Sprachnachrichten für eure Mamas zum Muttertag. Und es kann nicht immer nur schön und es kann nicht immer lustig sein. Es ist auch ganz, ganz oft so bei vielen von euch, dass die Mama einfach nicht mehr da ist. So wie bei dir.
1: Hallo, du sprichst die Petra aus Bruck und ich weiß nicht, ob meine Mama das jetzt irgendwo hört, weil sie leider voriges Jahr im Jänner verstorben ist. Aber Mama, egal wo du jetzt bist, ich hoffe, dir geht's gut. Ich hoffe, du bist glücklich dort, wo du bist. Danke für alles, was du zu Lebzeiten für mich und für unsere Familie gemacht hast. Und ich vermisse dich.
0: Zündet einfach eine Kerze an am Sonntag. Mama!

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2: Jetzt um 5 vor 8. Na, Entschuldigung, ist schon 5 vor 9. Sorry, mich vertan. Es bleibt heute lang freundlich. Bis übers Mittagessen hinaus wird es schon Sonnenschein geben. Danach dann, vor allem in Obersteiermark, Regen- und Gewittergefahr. Trotzdem angenehm mild, 19 bis 24 Grad. Wie läuft das Wochenende? Morgen sehr Regen- und Gewitteranfällig. Also sehr, sehr wechselhaft. Und am Sonntag zum Muttertag ist dann wieder warm und schön bei 21 bis 26 Grad.
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2: 8.55 Uhr war es gerade.
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4: Mit Melanie Wenig, guten Morgen. Am heutigen Weltrotkreuztag steht das Steirische Rote Kreuz relativ stabil auf den Beinen. 13.000 Mitarbeiter, 11.000 davon Freiwillige, sorgen für einen reibungslosen Ablauf, wie Präsident Siegfried Schrittwieser sagt.
5: Wenn man sich vorstellt, dass wir in der Steiermark im Jahr 550.000 Einsätze fahren, daher den Leuten Hoffnung geben, dass sie rechtzeitig dorthin kommen, wo sie hin müssen, dann ist das schon eine besondere Leistung.
4: Die größte Herausforderung ist, wie bei vielen Organisationen, die Finanzierung. Hier dankt Schrittwieser besonders dem Land, den Gemeinden und auch der Bevölkerung für die große Unterstützung.
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4: Bregenz ist Österreichs grünste Landeshauptstadt, zumindest im Stadtzentrum. Das zeigt eine aktuelle Satellitenanalyse der Umweltschutzorganisation Greenpeace. Knapp 40% der Innenstadtflächen in Bregenz sind demnach begrünt. Bäume dienen speziell im Sommer als eine Art natürliche Klimaanlage. Auf Platz 2 im Bundesländer-Ranking landet Linz, dicht gefolgt von Graz. Klagenfurt liegt im Mittelfeld, Schlusslicht ist Innsbruck. Eine schwere Niederlage setzt es für die britische Regierungspartei Labour bei den Gemeindewahlen in Großbritannien.

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0: Im Kindergarten Haslau bei Birkfeld ist gerade kurze Pause und deswegen läuft dort Antenne Steiermark. Lisa, vielen Dank an dich, dass du mit den Kindern etwas aufgenommen hast. Es ist ja am Sonntag Muttertag und wie gesagt, zwischen 8 und 9 schicken wir eure WhatsApp-Sprachnachrichten für die Mamas auf Sendung. Für den Kindergarten Haslau in Birkfeld machen wir eine Ausnahme. Es ist jetzt schon 9.18 Uhr.
1: Wir wollen heute ein Lied singen für alle unsere Mamas.

0: So lieb. Bravo.
1: Sehr gut gemacht. Danke vielmals. Und toi, toi, toi, dass das am Sonntag dann bei der Mama zu Hause auch so gut funktioniert.

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1: Sonnenschein, und zwar genug bis nach Mittag, dann in der Obersteiermark wieder Regen- und Gewittergefahr. Warm jetzt trotzdem 19 bis 24 Grad heute. Wie schaut das Wochenende aus? Morgen extrem unbeständig am Sonntag.
2: Frau ist in Höch im Bezirk Leibnitz auf regennasser Fahrbahn gefahren. Das Auto ist aufs Parkett geraten und hat sich überschlagen. Die betrunkene Frau konnte selbst aus dem Auto steigen und ist ins Krankenhaus gebracht worden.
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2: Nach tödlichen Schüssen auf einen Einbrecher steht heute in Salzburg ein 66-Jähriger wegen Mordes vor Gericht. Der Mann sagt, er habe den Einbrecher aus Notwehr getötet. Die Staatsanwaltschaft spricht von Mord. Dem Salzburger drohen bei einer Verurteilung wegen Mordes 10 bis 20 Jahre Haft. Eine Entscheidung wird für kommenden Montag erwartet.
1: In 3 Minuten halb 10.
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1: Was tut sich, Valentina?
5: Ihr habt überall freie Fahrt. Ja, gibt's Infos, super. 0316 80 90 80. Sehr gern anrufen.
1: Gute Fahrt.

0: Hier sind die Antenne Steiermark Montermacher, Valentin Ober, Thomas Axmann.
1: Hallo.
0: 9.38 Uhr, bevor wir Tschüss sagen und schönes Wochenende wünschen.
1: Das geht gar nicht, oder?
0: Thema am Montag ab 5 bei uns Montermachern. Schönes Wochenende, ciao.
1: Tschüss.
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1: In der Steiermark, da gibt es heute bis zum Nachmittag hin viel Sonne. Dann entstehen aber ein paar Quellwolken, die auch Regen und im Bergland auch Gewitter mit im Gepäck haben. Die Temperaturen, die stimmen trotzdem und erwarten 19 bis 24 Grad. Am Samstag und Sonntag, da schaut es dann ähnlich aus. Bis zum Nachmittag hin viel Sonne. Danach erwarten uns ein paar Regenschauer, die am Samstag auch gewittrig ausfallen können. Die Tageshöchstwerte, die liegen bei 25 bzw. 26 Grad am Wochenende. Jetzt ist es 5 Minuten vor 10.
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2: Mit Melanie Wenig. Bei der Frage, welche Landeshauptstadt das grünste Stadtzentrum hat, ergattert Graz immerhin einen Podestplatz. In einer Satellitenanalyse der Umweltschutzorganisation Greenpeace landet die steirische Hauptstadt auf Platz 3 mit 32% Grünflächen im Stadtkern. Sieger mit Abstand ist Bregenz, auf Platz 2 liegt Linz. Schlusslichter sind Innsbruck, St. Pölten und Wien. Mehr Natur in der Stadt ist die beste Medizin gegen heiße Sommer. Große Bäume und blühende Wiesen wirken wie Klimaanlagen in Stadtzentren und können die Temperatur an Hitzetagen spürbar senken.
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2: Nach tödlichen Schüssen auf einen Einbrecher steht heute in Salzburg ein 66-Jähriger wegen Mordes vor Gericht. Der Mann sagt, er habe den Einbrecher aus Notwehr getötet. Die Staatsanwaltschaft spricht von Mord. Dem Salzburger drohen bei einer Verurteilung wegen Mordes 10 bis 20 Jahre Haft. Eine Entscheidung wird für kommenden Montag erwartet.

0: Die erste Woche der schriftlichen Zentralmatura geht heute mit dem Fach Französisch zu Ende. In der zweiten Woche steht dann am Montag Mathematik am Programm, gefolgt von den Sprachen Spanisch, Slowenisch, Kroatisch, Ungarisch und Italienisch. Den Matura-Abschluss macht am Tag nach Christi Himmelfahrt Griechisch. Papst Leo XIV. Ist nun seit exakt einem Jahr im Amt. Gewählt wurde der gebürtige US-Amerikaner im vierten Wahlgang des Konklaves. Für seine klaren Worte, zuletzt gegen US-Präsident Trump, hat der 70-Jährige international Lob bekommen. In die USA, seine Heimat, will er nicht mehr reisen. Zum dortigen Unabhängigkeitstag am 4. Juli fährt er auf die italienische Mittelmeerinsel Lampedusa zu den Flüchtlingen.
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2: Es ist 3:50 auf den steirischen Straßen. Schaut es gut aus, gibt nur einen Blitzer. Und zwar auf der A2 Südautobahn in beiden Richtungen zwischen Modrich und Steinberg von der Brücke herunter. Habt ihr noch was entdeckt? Alle Staus, alle Blitzer, bitte direkt an uns unter der 0316 80 90 80. Und ich wünsche euch weiterhin eine gute und vor allem eine sichere Fahrt.
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2: Sagt. Zum Abrunden gibt's jetzt noch die perfekte Musik für euch. Live von Toby Romeo, hört ihr jetzt bei uns auf Antenne Steiermark.
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0: Einen schönen Freitagvormittag, Steiermark. Es ist 11:05 und es ist Zeit für das Antenne Steiermark Verkehrs- und Blitzer-Update. Blitze ist auch schon das richtige Stichwort. Es wird geblitzt. Auf der A2 Südautobahn in beiden Richtungen, zwischen Modriach und Steinberg von der Brücke herunter und in Gahl beim Braunwirt. Alle Staus, alle Blitzer, die findet ihr natürlich auch jederzeit bei uns im Web und in der Antenne Steiermark App. Und ich wünsche euch weiterhin eine gute und vor allem eine sichere Fahrt. Und jetzt geht's um ein Thema, das ist fast noch schöner als die steirischen Straßen, denn am Sonntag ist es soweit. Ich hoffe, wir wissen alle, worum es geht und der Plan für den Tag steht auch schon. Es ist Muttertag. Wir haben die Mamas aber heute schon bei unseren Muntermachern so ein bisschen hochleben lassen und machen jetzt auch gleich damit weiter. Die Natascha, die hat uns über WhatsApp eine sehr herzige Sprachnachricht zukommen lassen. Hört's einmal.
1: Hallo liebe Mama, wir möchten jetzt einmal Danke sagen, deine Enkelkinder und ich, dass du immer da bist für uns, dass du immer da bist, wenn es uns schlecht geht, dass du immer da bist, wenn wir dich brauchen. Wir haben dich ganz, ganz viel lieb und wir wünschen dir einen ganz, ganz einen schönen Muttertag.
0: Ja, und damit ein ganz, ganz großes Dankeschön an alle Mamas. Ihr seid nicht nur heute oder am Sonntag die Besten, nein, ihr seid es das ganze Jahr über. Und ich hoffe, ihr wisst es auch.

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0: Die Temperaturen, die liegen aktuell schon bei 19 Grad in Deutschlandsberg und 14 in Bad Mitterndorf. Auch am Wochenende, da gibt es wieder einiges an Sonne, aber am Nachmittag, da zieht es dann immer zu und es gibt auch ein paar Regenschauer. Die Höchstwerte, die liegen bei 25 bis 26 Grad.
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0: Und jetzt ist es 5 Minuten vor 11.
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3: Mit Melanie Wenig. Bei der Frage, welche Landeshauptstadt das grünste Stadtzentrum hat, ergattert Graz immerhin einen Podestplatz. In einer Satellitenanalyse der Umweltschutzorganisation Greenpeace landet die steirische Hauptstadt auf Platz 3 mit 32% Grünflächen im Stadtkern. Sieger mit Abstand ist Bregenz, auf Platz 2 liegt Linz. Schlusslichter sind Innsbruck, St. Pölten und Wien. Mehr Natur in der Stadt ist die beste Medizin gegen heiße Sommer. Große Bäume und blühende Wiesen wirken wie Klimaanlagen in Stadtzentren und können die Temperatur an Hitzetagen spürbar senken.
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3: In Österreich werden immer weniger Briefe verschickt. Bei der heimischen Post ist das Briefgeschäft seit Jänner mit rund -10% stark gesunken. Die Gründe sind Digitalisierung und Sparen bei der Werbung, sagt Postchef Walter Oblin. Ein Lichtblick ist dagegen das Paketgeschäft. In Österreich wird weiterhin viel online geshoppt. Der Umsatz in der Sparte E-Commerce in Österreich ist im Vergleich zum Vorjahr um 10% gestiegen. Bregenz ist Österreichs grünste Landeshauptstadt, zumindest im Stadtzentrum. Das zeigt eine aktuelle Satellitenanalyse der Umweltschutzorganisation Greenpeace. Knapp 40% der Innenstadtflächen in Bregenz sind demnach begrünt. Auf Platz 2 im Bundesländer-Ranking landet Linz, dicht gefolgt von Graz. Schlusslicht mit den wenigsten Grünflächen ist Innsbruck. Die untere Lobau im Nationalpark Donauauen leidet massiv unter der anhaltenden Trockenheit. Seitenarme sind

0: Und wir machen uns einen richtig schönen Freitagvormittag in der Steiermark. Und es ist der letzte Arbeitstag der Woche auch schon. Der ist eben gemütlich und das mit dem Singer-Songwriter Tim Kamrat.
1: Ich finde, Musik ist was in erster Linie Spaß machen soll. Egal, ob das eine Ballade ist oder ein tanzbarer Song. Und dann habe ich mir gedacht, naja gut, das ist meine Art. Ich versuche sowieso alles mit einem Witz zu sehen.
0: Ja, dann würde ich sagen, haben wir ganz, ganz viel Spaß und das gemeinsam eben mit dem Singer-Songwriter Kamrat. Hug Yourself hört ihr jetzt bei uns auf Antenne Steiermark.

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0: Es ist 5 Minuten vor 11:30. Hier ist das Antenne Steiermark Verkehrs- und Blitzer-Update. Wir schauen nach Seiersberg auf die Feldkirchner Straße. Da gibt es ein bisschen Stau im Baustellenbereich. Da dauert es aktuell 10 Minuten länger. Außerdem wird geblitzt. Auf der A2 Südautobahn Richtung Klagenfurt bei Bad Waltersdorf, auf der A9 Pünautobahn in Richtung Linz bei der Mautstelle Kleinalm im 50er, in Graz beim Weiberfelderweg beim Hofer im 30er, in Graz der Wiener Straße bei der Kreuzung zur Peter-Donner-Gasse und in Mürzzuschlag bei der Straßenmeisterei. Alle Staus, alle Blitzer, die findet ihr natürlich auch jederzeit bei uns im Web und in der Antenne Steiermark App. Und ich wünsche euch weiterhin eine gute und vor allem eine sichere Fahrt.
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0: Und dieses Wochenende, da nutzen wir noch im Funpark die warmen Temperaturen aus. Bis Sonntag gibt's dann noch die Fahrgeschäfte allerlei. Für die Gemütlichen, aber auch für die Adrenalin-Junkies. Heute ist übrigens Austropop-Tag. D2 spielen ab 19 Uhr live für euch bei der Messehalle. Morgen, da spielen außerdem die Graz Giants im Askü-Stadion in Eckenberg gegen die Vienna Vikings. Zum Anfeuern solltet ihr um 15 Uhr vor Ort sein. Um die Uhrzeit ist Kickoff. Und wer gerne vorausplant, am 14. August findet das Wolfgang Ambros-Konzert in Graz am Karmeliterplatz statt. Er kommt mit seinem Best-of-Konzert nach Graz und es ist bereits ausverkauft. 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

0: wittrig werden. Die Temperaturen, die passen aber trotzdem mit aktuell 20 Grad in Bad Gleichenberg und 13 in Afflens. Am Samstag und am Sonntag, da schaut's ähnlich aus. Bis zum Nachmittag hin viel Sonne. Danach erwarten uns ein paar Regenschauer, die am Samstag auch gewittrig sein können. Die Tageshöchstwerte, die liegen bei 25 bzw. 26 Grad am Wochenende. Jetzt ist es 5 Minuten vor 12.
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0: 1, hier ist das Antenne Steiermark Verkehrs- und Blitzupdate. Blitz ist auch das richtige Stichwort, es wird geblitzt. Auf der B70 der Packerstraße in beiden Richtungen in Krems beim Kreisverkehr. Ansonsten alles ruhig, habt ihr noch was entdeckt? Alle Staus, alle Blitzer, bitte direkt an uns unter der 0316 80 90 80. Und ich wünsche euch weiterhin Hipster und Lie von Shakira.
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1: Und das kommt von Roland Schmidt.
2: Es bleibt am Nachmittag oft sonnig mit ein paar dichteren Wolken dazwischen. Speziell im Norden könnte es auch einmal regnen und gewittern. 19 bis 24 Grad sind die Höchstwerte heute. Morgen Samstag bleibt es warm mit bis zu 25 Grad und es geht mit viel Sonne los. Im Laufe des Vormittags beginnt es aber in der Obersteiermark dann auch zu regnen und zu gewittern und gegen Abend könnte es dann auch im Süden nass werden. Und der Sonntag wird oft sonnig und noch wärmer mit bis zu 27 Grad.
1: In 5 Minuten, da wird es 1.
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4: Mit Helene Feichtenhofer. Am Flughafen Graz wird heute der Notfall geübt und wenn man bedenkt, dass sich auf einem Kreuzfahrtschiff gerade das Hunter-Virus ausbreitet, ein guter Zeitpunkt. Denn bei der Übung Alpha 10 geht es um die Annahme, dass sich an Bord eines Fliegers Personen mit einer hochansteckenden Infektion befinden. Geschäftsführer Jürgen Löschnick.
5: Und da geht es natürlich uns vor allem darum, dass die Zusammenarbeit mit den Einsatzkräften gut funktioniert und dass man aus diesen Übungen heraus natürlich Schwachstellen erkennt und die dann in der Zukunft ausmerzen kann.
4: Insgesamt nehmen 200 Personen an dieser Übung teil. Der Flugbetrieb wird dadurch aber nicht gestört.
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4: Behinderte Kinder sollen ab dem Schuljahr 2027/2028 länger in die Schule gehen dürfen. Das hat Bildungsminister Wiederkehr heute versprochen. Konkret geht es um den Rechtsanspruch auf ein 11. und 12. Schuljahr, der schon lange gefordert wird. Inklusion sei kein nice to have, sondern ein Menschenrecht, so Wiederkehr. In Großbritannien hat es wie erwartet schwere Verluste bei den Regional- und Kommunalwahlen für die regierende Labour-Partei von Premier Starmer gegeben. Große Gewinne konnte dagegen die Anti-Einwanderungspartei von Nigel Farage einfahren. Online-Einkaufen. Für 9 von 10 Österreicherinnen und Österreichern gehört das mittlerweile zum Alltag. Fast 3/4 erledigen das Online-Shopping mittlerweile mit dem Smartphone, zeigt eine Studie des Zahlungsdienstleisters Nexi.

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1: Um 1:03, wir schauen auf die A9 Pyrnautobahn in Richtung Linz. Unfall am Verzögerungsstreifen bei Grad Korn Süd, Zeitverlust aktuell 10 Minuten. B74, die Sollentalstraße, ein Unfall in Kleinstetten, da steht ein defektes Fahrzeug auf der Fahrbahn. Und in Graz, der Staus wegen Überlastung am Bahnhofgürtel in der Blüdemanngasse auf der Buntigammer Straße. Und da dauert es jeweils 10 Minuten länger, geblitzt wird auch, und zwar auf der B70 der Backerstraße in beiden Richtungen in Krems beim Kreisverkehr. Habt ihr sonst noch was entdeckt? Dann gerne anrufen 0316 80 90 80. Ich wünsche euch eine gute und natürlich auch eine sichere Fahrt.
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1: Ja, Freitagnachmittag heißt, wir haben wieder die neuesten Hits für euch. Und da fangen wir diese Stunde gleich mit Musik aus der Steiermark an. Caro Fuchs mit ihrem neuen Hit. Da geht es um ungefragte Meinung und von der gibt es ja wirklich sehr, sehr viel. Vor allem im Internet. Deshalb wollen wir von euch wissen, wie reagiert ihr auf ungefragte Meinung? Schickt uns gerne eine Sprachnachricht auf WhatsApp unter der 0664 10 80 90 0 und den neuen Hit von der Caro Fuchs, den hören wir diese Stunde noch.

0: Viertelstündlich habe ich das Wichtigste aus der Antenne Steiermark Verkehrsredaktion für euch. Wir schauen auf die A9-Pyrnautobahn in Richtung Linz. Da ist der Kleinalmtunnel bei St. Michael gesperrt. Da gibt es eine Fahrzeugpanne im Tunnel. Umgeleitet wird über die S35 den Knotenbruck und die S6 die Semmering-Schnellstraße. Nochmal A9 die Pyrn in Richtung Linz. Unfall am Verzögerungsstreifen bei Gradkorn Süd. Da dauert es 10 Minuten länger. Und B74 Sulmtalstraße. Da gibt es einen Unfall in Kleinstetten. Da steht ein defektes Fahrzeug auf der Fahrbahn. Da bitte ganz besonders aufpassen. Da wo es geht, gute und sichere Fahrt.
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0: Ebenfalls ein Unfall in Kleinstetten. Ein defektes Fahrzeug steht da auf der Fahrbahn, da bitte aufpassen. Und in Graz, da staut wegen Überlastung am Bahnhofgürtel in der Blüdemanngasse und in der Buntigammer Straße jeweils 10 Minuten braucht ihr da länger. Habt ihr sonst noch was entdeckt? Gerne anrufen 0316 80 90 80. Gute und sichere Fahrt wünsche ich euch.
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0: Und jetzt mit ganz neuer Musik aus der Steiermark von der Caro Fuchs. Red's mal in ein Sackerl. Caro, was ist denn der Hintergrund zu dem Hit?
6: Mir kommt vor, wir leben in einer Zeit, wo viele Menschen glauben, sie müssen zu allem eine Meinung haben und der immer abgeben. Ich sehe es ein bisschen anders und wünsche mir Sensibilität für dieses Thema, nämlich Meinungen abgeben, ja, aber vielleicht denkt man ein bisschen nach, wann das passt und wann nicht.
0: Ja, das kommt ja bei dir aus einer persönlichen Erfahrung.
6: Mir ist Folgendes passiert. Ein mir unbekannter Mann hat mich nach einem Konzert angesprochen und hat zu mir gesagt, und die Hosen, das Zirkuszelt, die droppen wir jetzt so. Ich war dann sehr perplex und habe mir gedacht, ich habe mir gar nicht um seine Meinung zu meiner Hosen gefragt. Daraufhin ist eben dieser Song entstanden.
0: Und wie der entstanden ist, ein Wahnsinn. Wie immer bei Caro Fuchs, ist ein Ohrwurm

0: Sulndalstraße ist ein Unfall in Kleinstetten passiert. Da steht ein defektes Fahrzeug auf der Fahrbahn und geblitzt wird, und zwar zwischen Seckau und Kobenz auf Höhe Friedl an der Brücke. Da was geht, gute und sichere Fahrt.
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0: nass. Und der Sonntag wird auch sehr freundlich und warm mit bis zu 27 Grad.
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3: Mit Helene Feichtenhofer. Der Regen gestern hat uns ein bisschen geholfen, aber wir sind nach wie vor im Einsatz. Die Info heute von Feuerwehrsprecher Herbert Buchgraber zum aktuellen Stand beim großen Waldbrand in Eisbach-Rhein nördlich von Graz.
4: Wir haben jetzt eine Löschgruppe nur mehr am Tag. Das heißt, das sind also um die 19 Personen. Wir haben keine Drohnen momentan im Einsatz, aber wir können auch noch keinen Brand ausgeben.
3: Nach wie vor gibt es Glutnester, die die Feuerwehrleute mühsam aufspüren und löschen müssen. Der Waldbrand in Eisbach-Rhein ist der bisher größte Feuerwehreinsatz in der Geschichte der Steiermark.
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3: Die Staatsanwaltschaft Linz hat neue Infos zum gestrigen zweifachen Mord und Suizid vor einem Gasthaus in Linz-Urfahr rausgegeben. Der beim 88-jährigen Schützen gefundene Abschiedsbrief wurde ausgewertet. Der hat gezeigt, dass der Mann mit dem neuen Partner der Tochter nicht zufrieden war. Er hatte befürchtet, dass die Tochter mit dem neuen Partner das Erbe verprassen würde, wenn Mutter und Vater tot sind. Die Waffe hatte der Mann legal besessen. Die Familie war noch zusammen essen. Danach hat der 88-Jährige seine Frau, die Tochter und schließlich sich selbst erschossen. Das Rauchfreitelefon feiert Geburtstag. Seit 20 Jahren gibt es die Hilfe für alle, die mit dem Rauchen aufhören wollen. In Österreich rauchen rund 1,6 Millionen Menschen jeden Tag. Das ist rund ein Fünftel der Bevölkerung. Die verdächtigen Ölwetten kurz vor wichtigen Ankündigungen von US-Präsident Trump zur Iran-Politik sind noch viel größer als bisher gedacht. Im März und im April wurde in großem Stil auf fallende Ölpreise gewettet. In Summe wurden 7 Milliarden Euro drauf gesetzt. Die Ölpreise sind an diesen Tagen dann auch jeweils immer gefallen, kurz nach den Reden von Trump.
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1: Um 2:02 wir schon auf die Annenpürnerbahn in Richtung Linz. Da ist der kleine Tunnel bei St. Michael gesperrt. Da gibt es eine Fahrzeugbanne im Tunnel. Umgeleitet wird über die S35 den Knotenbruck und TS6 die Semmering-Schnellstraße. Nochmal die A9 die Pürn in Richtung Linz. Unfall am Verzögerungsstreifen bei Gradkorn Süd. Da dauert es 10 Minuten länger. Und nochmal die A9 die Pürn in Richtung Spielfeld dieses Mal. Reifenteile liegen da vor Kammern auf der Fahrbahn. Da bitte ganz besonders aufpassen. B74 die Sulmtalstraße. Unfall in Kleinstetten. Da steht ein defektes Fahrzeug auf der Fahrbahn. Auch hier bitte aufpassen. Und in Graz der Staus wegen Überlastung am Bahnhofgürtel und in der Blödemanngasse. Da dauert es jeweils 10 Minuten länger. Geblitzt wird und zwar auf der A9 der Pürnautobahn in beiden Richtungen bei Karlsdorf von der Brücke herunter und zwischen Seckau und Kobenz auf

0: Und das kommt von Roland Schmidt.
1: Ein bisschen Regen ist heute Nachmittag in der Obersteiermark dabei. Super. Vereinzelt sind hier auch Gewitter nicht ausgeschlossen. Sonst scheint aber immer wieder die Sonne mit Temperaturen bis zu 24 Grad. Morgen Samstag wird es mit 20 bis 25 Grad noch wärmer. Es scheint auch wieder oft die Sonne. Allerdings beginnt es am Vormittag schon in der Obersteiermark zu regnen und zu gewittern. Und bis zum Abend wird es dann stellenweise auch im Süden

Einen schönen Freitagnachmittag mit Antenne Steiermark. Wir haben die neuesten Hits für euch und da hat eine Evergreen-Band mal wieder einen rausgehauen. Maroon 5 mit einem ganz frischen, neuen Hit. Heroin. Jetzt für euch.

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Einen schönen Freitagnachmittag. 3:05 ist es, das Antenne Steiermark Verkehrs- und Blitzer-Update. Wir schauen auf die A9 Pirnaterbahn in Richtung Linz. Da ist nach wie vor der Kleinalmtunnel gesperrt bei St. Michael. Da ist eine Fahrzeugbahne im Tunnel. Umgeleitet wird über die S35 den Knotenbruck und die S6 die Semmering-Schnellstraße. A9 Pirnaterbahn in Richtung Spielfeld. Da liegen vor Kammern-Reifenteile auf der Fahrbahn. Da bitte aufpassen. B74, die Sulmtalstraße. Unfall in Kleinstädten. Da steht ein defektes Fahrzeug auf der Fahrbahn. Aufpassen auch hier bitte. B78, die Obdacher Straße in Zeltweg, da staut rum um den M-Rast-Kreisverkehr wegen Überlastung. Und geblitzt wird auf der A9 der Büren in beiden Richtungen bei Karlsdorf von der Brücke herunter, in Feldkirchen beim ehemaligen Bella Flora und zwischen Seckau und

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1: Ja, dieses Wochenende nutzen wir noch das Messegelände in Graz aus. Da ist der Funpark zu Gast. Bis Sonntag gibt es da noch die Fahrgeschäfte. Und ja, für die Gemütlichen oder auch für die Adrenalin-Junkies ist da alles dabei. Heute ist übrigens Austropop-Tag. D2 spielen ab 19 Uhr live für euch bei der Messehalle. Morgen spielen außerdem die Graz Giants im Askö-Stadion in Eckenberg gegen die Vienna Vikings. Zum Anfeuern solltet ihr um 15 Uhr schon vor Ort sein. Da ist nämlich Kickoff. Und wer gerne vorausplant, am 14. August, da findet das Wolfgang Ambros-Konzert in Graz am Karmeliterplatz statt. Er kommt mit seinem Best-of-Konzert nach Graz und es ist bereits

0: in beiden Richtungen bei Karlsdorf von der Brücke und in Feldkirchen beim ehemaligen Bella Flora. Da wo es geht, wünsche ich euch eine gute und sichere Fahrt.
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1: Mit Helene Feichtenhofer. Beim großen Waldbrand in Eisbach-Rhein, nördlich von Graz, gibt es noch immer keinen Brand aus. Der Regen gestern habe zwar etwas geholfen, sagt uns Feuerwehrsprecher Herbert Buchgraber, aber...
2: Nach wie vor arbeiten die Kameraden und Kameradinnen der Löschgruppe am Finden von Glutnestern und Löschen der Glutnester.
1: Der Waldbrand in Eisbach-Rhein ist der bisher größte Feuerwehreinsatz in der Geschichte der Steiermark.
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1: In Deutschland, in der Kleinstadt Sinzing in Rheinland-Pfalz, hält eine Geiselnahme in einer Bank die Menschen in Atem. Die Polizei geht von mehreren Tätern aus, die sich mit den Geiseln im Tresorraum verschanzt haben sollen. Eine der Geiseln ist der Fahrer eines Geldtransporters. Die anhaltende Trockenheit in Österreich macht auch der unteren Lobau im Nationalpark Donauauen zunehmend zu schaffen. Seitenarme, die um diese Jahreszeit Wasser führen sollten, sind ausgetrocknet, viele Kleingewässer verschwunden, warnen die Umweltschützer des WWF. Die Finanzpolizei in Italien hat einen Goldschmuggel zwischen Italien und Österreich aufgedeckt und zwei Männer festgenommen. Bei ihnen haben die Polizisten 6 Kilo Gold und mehr als 1 Million Euro in bar gefunden. Die Schmuggelbande soll einmal pro Woche Gold von Italien nach Österreich geschmuggelt haben.
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3: Um 3:03, wir schauen auf die A9 Pönautobahn in Richtung Spielfeld. Da liegen Vorkammern, Reifenteile auf der Fahrbahn, da bitte aufpassen. A9 Pönautobahn nochmal in Richtung Linz. Der Kleinalmtunnel bei St. Michael ist wieder offen. Der defekte LKW ist weg. Ihr habt wieder eine freie Fahrt. B74 Sullentalstraße, Unfall in Kleinstetten. Ein defektes Fahrzeug steht da auf der Fahrbahn, da bitte aufpassen. B78 Obdacher Straße, Zeltweg. Da staut es rund um den M-Rast-Kreisverkehr wegen Überlastung. Und auch in Graz staut es wegen Überlastung am Bahnhofgürtel und in der Blüdemann. Kasse. Geblitzt wird in Graz in der Riesstraße stadtauswärts nach dem Hochfeldweg und in Feldkirchen beim ehemaligen Bella Flora. Da wo es geht, wünsche ich euch eine gute und natürlich auch eine sichere Fahrt.
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3: Und wir haben heute Besuch bekommen von der Mittelschule Breding. Die haben gleich einen Musikwunsch für die verrückte Stunde dagelassen.
6: Servus, wir sind's, der Basti,
7: der Simon,
8: der Olli
7: und der Louis. Und wir sind heute von Schule aus bei Antenne Steiermark und wünschen uns das Lied Cabin Party von Skero. Und wünschen euch noch einen schönen Tag.
3: Ja, guter Musikwunsch, finde ich. Gehen wir gleich Vollgas mit Skero und der Kabinenparty. Passt auch ein bisschen zum Wetter heute.

Der nächste Musikwunsch in der verrückten Stunde hier auf Antenne Steiermark ist für den Max. Der wünscht sich seinen absoluten Lieblingshit. Die Village People mit YMCA. Spielen wir dir sehr, sehr gerne, lieber Max.

0: auf der A9 der Pirnaterbahn in Richtung Linz. Da staut es richtig. Und zwar vor dem Kleinalmtunnel wegen Überlastung nach einer Kleinalmtunnelsperre. Zeitverlust da aktuell 40 Minuten. Ausweichen könnt ihr natürlich jederzeit über die S35, den Knotenbruck und die S6. Geblitzt wird auf Graz, der Riesstraße, stadtauswärts nach dem Hochfeld weg. Und ich wünsche euch da, wo es geht, eine gute und sichere Fahrt.
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2: Einen schönen Freitagnachmittag, 5 Minuten vor 4:30 Uhr, das Antenne Steiermark Verkehrs- und Blitzer-Update. Wir schauen auf die B78, die Obdacher Straße, der Staus in Zeltweg rund um den M-Rast-Kreisverkehr wegen Überlastung und in Graz der Staus wegen Überlastung am Bahnhofgürtel und in der Blüdemanngasse 10 Minuten jeweils Zeitverlust und geblitzt wird in der Grazer Riesstraße stadtauswärts nach dem Hochfeldweg. Da wo es geht, wünsche ich euch eine gute und sichere Fahrt.
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0: Die verrückte Stunde auf Antenne Steiermark mit Stefan Moshammer. Hi, ich habe jetzt die Laura unter der 0316 80 90 80 am Telefon. Was dürfen wir dir spielen?
1: Baby, ich bin von der Feuerwehr.
0: Von den Draufgängern und vom Stefan Rauch?
1: Ja.
0: Bist du selber bei der Feuerwehr?
1: Ja.
0: Wie lange schon?
1: Seit letztes Jahr.
0: Das heißt, du machst schon den Wissenstest oder bist du noch beim Wissenstest-Spiel dabei?
1: Wissenstest-Spiel.
0: Und wann steht da die nächste Übung an?
1: Heute, am Abend.
0: Dann ja. Viel Spaß heute am Abend bei der Feuerwehr und schönes Wochenende.
1: Danke, ebenfalls.
0: Ciao.
1: Tschüss.

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0: So, vom Vincent Groß spielen.
1: Ja, bitte, unbedingt, ja.
0: Ist heute für dich der letzte Musikwunsch in der verrückten Stunde.
1: Ah, ja, super, perfekt.
0: Alles klar.
1: Dankeschön.
0: Dann danke, schönen alles Liebe an euch alle.
1: Dankeschön, danke.

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2: Ja, stellenweise gibt es dichtere Wolken, vereinzelt auch Regen, aber im Großteil der Steiermark ist es trocken und auch oft sonnig mit bis zu 24 Grad. Morgen geht es auf bis zu 25 Grad rauf. Am Vormittag beginnt es dann in der Obersteiermark zu regnen und zu gewittern. Und bis zum Abend wird es dann auch im Süden stellenweise nass. Noch wärmer der Sonntag mit bis zu 27 Grad und da wird es oft sonnig.
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1: In 5 Minuten, da wird's 4.
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4: Mit Helene Feichtenhofer. In der Obersteiermark wird gegen eine frühere Ärztin der Steiermärkischen Krankenanstaltengesellschaft ermittelt, wegen des Verdachts der fahrlässigen Tötung. Die Ärztin soll bei der Behandlung einer 57-Jährigen im LKH Leoben nach einer OP schwere Komplikationen nicht erkannt haben. Die Frau ist letzten Endes gestorben.
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4: Der Song Contest kommende Woche in Wien kurbelt den heimischen Handel an. Der Großteil der Zuseher verfolgt das Event von zu Hause aus oder im Freundeskreis. Aber in Summe planen rund 17% zusätzliche Ausgaben rund um den Song Contest. Und sie geben dabei im Schnitt mehr als 100 Euro pro Person aus. Speziell für Lebensmittel und Getränke. Insgesamt rechnet der Handelsverband mit rund 70 Millionen Euro zusätzlichem Umsatz. Die EU-Fluggastrechte gelten auch, wenn ein Flug wegen hoher Kerosinkosten gestrichen wird. Darauf macht die EU-Kommission heute aufmerksam. Das heißt, Reisende haben dann Anspruch darauf, entweder das Geld zurückzubekommen oder umgebucht zu werden. Außerdem müssen sie am Flughafen betreut werden und entschädigt werden, wenn der Flug kurzfristig storniert wird. Burgenlands Landeshauptmann Doskozil ist heute aus dem Spital in Leipzig entlassen worden. Er darf nun nach Hause. In Leipzig wurde ihm vor Ostern der Kehlkopf entfernt und eine Sprechprothese eingesetzt.
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1: Um 3 Minuten vor 4, wir schauen nach Feldkirchen bei Graz Richtung Karlsdorf. Da staut es vor der Flughafenstraße und auch durchs Ortsgebiet. Und auch in Graz selbst der Stau wegen Überlastung. Bahnhofgürtel, Blüdemanngasse, 10 Minuten Zeitverlust. Und in Fürstenfeld in der Bahnhofstraße in beiden Richtungen. Da staut es nach einem Unfall. 5 bis 10 Minuten braucht ihr da länger. Habt ihr sonst noch was entdeckt? 0316 80 90 80. Ist die Nummer zu uns. Ich wünsche euch eine gute und sichere Fahrt.
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1: Heute ist ohne Sockentag, der Tag, wo alle Deutschen sagen, Sandalen kann ich heute aber keine anziehen. Oh.

0: 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Hi, wir wechseln von der Steiermark jetzt mal kurz das Bundesland und schauen über die Back nach Kärnten. Da kommt heute auch ein neuer Hit her, und zwar von der Esther Graf. Du lebst ja in Berlin, aber das Kärntnerische, das wirst nicht so leicht los, oder?
1: Also Leib habe ich irgendwie nicht auserkriegt bei mir tatsächlich. Deshalb muss ich regelmäßig erklären, was ich jetzt mit Leib mache. Und wenn mich mal was richtig ärgert, dann sage ich Harigate.
0: Ja, die Wurzeln und der Dialekt, die bleiben halt doch immer bestehen. Und jetzt gibt's ihren neuen Hit bei uns auf Antenne Steiermark, wofür es sich zu leben lohnt. Ich lieb

Einen schönen Freitagnachmittag. Viertelstündlich habe ich das Wichtigste aus der Antenne Steiermark Verkehrsredaktion für euch. Wir schauen nach Feldkirchen bei Graz in Richtung Karlsdorf. Da staut's vor der Flughafenstraße und auch durchs Ortsgebiet. Genauso wie es in Graz wegen Überlastung staut am Bahnhofgürtel und in der Blüdemanngasse jeweils da

0: 10 Minuten Zeitverlust. Und auch in Fürstenfeld, da staut es nach einem Unfall in der Bahnhofstraße, Zeitverlust da 5 bis 10 Minuten. Da was geht, wünsche ich euch eine gute und natürlich auch eine sichere Fahrt.
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2: Einen schönen Freitagnachmittag, 5:05 ist es, das Antenne Steiermark Verkehrs- und Blitzer-Update. Ja, und da ist jetzt alles ruhig auf den steirischen Straßen. Wenn es doch wo zwickt, dann gerne anrufen. 0316 80 90 80. Ich wünsche euch eine gute und natürlich auch eine sichere Fahrt.
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2: Roland Sebastian Ofner hat noch ziemlich genau einen Tag Zeit, um sich auf sein Zweitrundenspiel in Rom zu freuen.
4: Und das macht die steirische Nummer 82 im ATP-Ranking auch. Immerhin trifft er morgen in der zweiten Runde von Rom auf die italienische Nummer 1 der Tenniswelt, Jannik Sinner. Viel mehr geht im Tennis nicht.
5: Ja, ich meine, der Sinner, glaube ich, wird ein relativ schwieriges Match. Der hat bis jetzt heuer auch ein Match verloren und das war im Jänner. Also, da weiß ich, wird richtig geil. Also, am Center Court sicher Full House. Ja, freue mich schon drauf.
4: Das Match findet also im Campo Centrale statt. Im Head-to-Head könnte Ofner mit einem Sieg übrigens ausgleichen. Das bisher einzige Duell hat Sinner vor 7 Jahren nämlich gewonnen.
2: Damit ab in die österreichische Fußball-Bundesliga.
4: Da gilt ja seit Wochen, wie beim Lotto, alles ist möglich. Das ist 2 Runden vor Schluss nicht anders. Wenn wir uns um die 3 steirischen Clubs kümmern, für den GAK gilt im Heimspiel gegen Altach. Mit einem Sieg wäre die letzte Runde der Quali-Gruppe wesentlich entspannter und in der Meistergruppe könnte

0: Wichtigste aus der Antenne Steiermark Verkehrsredaktion für euch. Wir schauen auf die A9 Pirnatalbahn in Richtung Spielfeld. Der Start vom Grenzübergang in Spielfeld wegen Überlastung, 10 Minuten Zeitverlust. Da was geht, gute und sichere Fahrt.
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4: In der Obersteiermark regnet und gewittert es am Abend noch etwas. Im Allgemeinen bleibt es aber trocken und der heutige Freitag geht auch oft sonnig zu Ende. Morgen Samstag steigen die Temperaturen auf bis zu 25 Grad. Wieder wird sonnig, aber zwischendurch auch nass. Bereits am Vormittag regnet und gewittert es stellenweise in der Obersteiermark und bis zum Abend kommt es dann auch im Süden was runter. Und der Sonntag wird dann oft sonnig mit bis zu 27 Grad.
3: 5 Minuten vor 5 ist es.
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5: 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Wie grün sind Österreichs Landeshauptstädte? Das haben sich die Umweltschützer von Greenpeace angesehen. Und die gute Nachricht, Graz ist da vorne mit dabei, landet im Ranking auf Platz 3. 32,2% der Innenstadt sind Bäume, Parks, Wiesen. Vor allem auch im Hinblick auf den Klimawandel ist das enorm wichtig, sagt Greenpeace-Bodenschutzexpertin Melanie Ebner.
6: In vielen Stadtzentren in Österreich wird es im Sommer ja richtig heiß. Beton und Asphalt speichern die Hitze gnadenlos und mehr Grün ist da kein nettes Extra mehr, sondern eine wirkliche Überlebensstrategie.
5: In vielen steirischen Städten sind Grünräume inzwischen auch ein fixer Bestandteil der Stadtplanung.
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5: Klare, faire und vergleichbare Löhne für alle. Das ist das Ziel der EU-Richtlinie zur Lohntransparenz, die bis Juni auch umgesetzt werden soll. Wirtschaftskammer oder auch Industriellenvereinigung warnen hier vor zu viel Bürokratie für die Unternehmen. Für den ÖGB nicht nachvollziehbar. Der Gewerkschaftsbund spricht von einer Verzögerungstaktik der Wirtschaft. Die Geiselnahme in einer Bank in der deutschen Kleinstadt Sinzig ist vorbei. Eine Polizeisondereinheit hat die Polizei gestürmt und nur mehr 2 Menschen drinnen gefunden. Es waren Geiseln. Sie waren in einem Raum eingeschlossen. Vom Geiselnehmer fehlt jede Spur. Fußball-Hattrick für Ota Kitaishvili. Der Mittelfeldspieler von Sturm Graz ist zum 3. Mal in Folge Spieler der Saison in der Bundesliga. Die Auszeichnung als bester Trainer holt sich LASK-Coach Dietmar Kübauer.
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3: Um 3 Minuten vor 5 und da schauen wir auf die A9 Pyrnautobahn in Richtung Spielfeld. Da staut es vor dem Grenzübergang Spielfeld wegen Überlastung. 10 Minuten dauert es da aktuell länger. Und geblitzt wird auf der A9 der Pyrnautobahn in Richtung Linz bei der Mautstelle Kleinalm im 50er, in Bichling bei Mooskirchen beim Finsgut und auf der B70 der Backerstraße in Richtung Grottendorf-Geisfeld vor Krems beim Kreisverkehr. Wenn es noch wo zwickt, dann gerne anrufen. 0316 80 90 80. Ich wünsche euch eine gute und sichere Fahrt.
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4: Und ich habe in dieser Stunde einen neuen Hit für euch von einer Künstlerin aus der Steiermark. Die kennt ihr wahrscheinlich noch nicht. Deswegen stell dich gern einfach mal selber vor.
5: Also ich bin deine Schwester, Singer-Songwriterin aus Graz. Ich mache echte, natürliche Deutsch-Pop-Musik. Einfach alles, was so zum Leben dazugehört. Das Feiern, das Fallen, das Wiederaufstehen, Fehler machen, das Träumen. Ja.
4: Ja, und mehr von deiner Schwester hört's dann in gut einer halben Stunde.
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viertelstündlich habe ich hier auf Antenne Steiermark das Wichtigste von den steirischen Straßen für euch. Wir schauen da auf die A9 Pyrnautobahn in Richtung Spielfeld. Da staut es vom Grenzübergang in Spielfeld wegen Überlastung. Zeitverlust 10 Minuten. Auf der A9 wird außerdem geblitzt in Richtung Linz bei der Mautstelle Kleinalm im 50er. Dann wird noch kontrolliert auf der B76 der Radlbachstraße Richtung Deutschlandsberg in Lannach beim Internorm Kreisverkehr und auf der B70 vor den Gremsereien in Richtung Söding. Da was geht's, gute und

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0: Vor ein paar Monaten war eine Grazer Volksschullehrerin bei uns zu Besuch bei Antenne Macht Schule. Und ja, genau der Beruf ist eine große Inspiration für sie.
1: Das heißt, ich arbeite ja mit den Kleineren noch und da muss man sehr viel geben, aber da bekommt man auch extrem viel zurück. Das tägliche Arbeiten mit ihnen inspiriert mich insofern, weil Kinder eine extrem starke Begeisterungsfähigkeit haben.
0: Ja, heute ist sie aber nicht als Lehrerin bei uns zu hören, sondern als deine Schwester mit ihrem neuen Hit. Worum geht's denn da?
1: In Alltagsliebe geht es einfach darum, dass es Menschen gibt, die Alltägliches, was ja eher oft negativ behaftet ist oder mit ja, Langeweile, dass es Personen gibt, die solche alltäglichen Dinge einfach zu wunderschönen Momenten machen können, wie zum Beispiel das Wäsche waschen oder Rechnungen bezahlen. Und mit dem richtigen Menschen an deiner Seite kann das aber zu etwas Wunderschönem werden.
0: Alltagsliebe von deiner Schwester jetzt auf Antenne Steiermark.
2: Ist das Café? Oder Sternenstaub, die Zeit vergeht zu schnell. 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
2: Mit Roland Schmidt. Regen und einzelne Gewitter gibt's noch in der Obersteiermark. Oft geht's aber trocken weiter. Und der Tag endet auch oft sonnig.
3: Wird. Mit Helene Feichtenhofer. Rund ein Drittel der Grazer Innenstadt ist grün. Es gibt da also viele Bäume, Parkflächen, Wiesen. Das zeigt ein Greenpeace-Check. Die Umweltschützer haben sich angesehen, wie viel Natur es in Österreichs Landeshauptstädten gibt. Und dass es in Graz so grün ist, ist auch wichtig. Stichwort Klimawandel und heiße Sommer, sagt uns Greenpeace-Bodenschutzexpertin Melanie Ebner.
4: Bäume und blühende Wiesen wirken wie natürliche Klimaanlagen, die können die Temperatur spürbar senken und uns in der Stadt endlich wieder aufatmen lassen. Über diese neuen Lebensräume freuen sich dann auch Bienen, Schmetterlinge und Vögel.
3: In vielen steirischen Städten sind Grünräume inzwischen auch ein fixer Bestandteil der Stadtplanung.
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3: Die Staatsanwaltschaft Linz hat neue Infos zum gestrigen zweifachen Mord und Suizid vor einem Gasthaus in Linz-Urfahr rausgegeben. Der beim 88-jährigen Schützen gefundene Abschiedsbrief wurde ausgewertet. Der hat gezeigt, dass der Mann mit dem neuen Partner der Tochter nicht zufrieden war. Er hatte befürchtet, dass die Tochter mit dem neuen Partner das Erbe verprassen würde, wenn Mutter und Vater tot sind. Die Waffe hatte der Mann legal besessen. Die Familie war noch zusammen essen. Danach hat der 88-Jährige seine Frau, die Tochter und schließlich sich selbst erschossen. Heute vor 81 Jahren hat der Zweite Weltkrieg in Europa geendet. Österreich feiert das heute Abend mit dem traditionellen Fest der Freude am Heldenplatz und gedenkt da auch den Opfern des Nationalsozialismus. Die Bundesregierung hat heute schon für eine starke Demokratie plädiert. Die Finanzpolizei in Italien hat einen Goldschmuggel zwischen Italien und Österreich aufgedeckt und zwei Männer festgenommen. Bei ihnen haben die Polizisten 6 Kilo Gold und mehr als 1 Million Euro in bar gefunden. Die Schmuggelbande soll einmal pro Woche Gold von Italien nach Österreich geschmuggelt haben.
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2: A9 Pürnater Bahn Richtung Spielfeld. Im Baustellenbereich bei Mautern steht ein defekter LKW. Zeitverlust 10 Minuten. Noch einmal A9 Pürnater Bahn Richtung Spielfeld. Stau vor dem Grenzübergang Spielfeld wegen Überlastung. Zeitverlust 10 Minuten. B66 Gleichenberger Straße. Da gibt es einen Unfall zwischen Ilz und Walkersdorf. Und Graz Eckenberg. Wegen der Angelobung des Militärkommandos Steiermark kommt es in der Schlossstraße, Georgigasse und der Eckenberger Allee zu Verkehrsbeeinträchtigungen. Und es wird kontrolliert, und zwar auf der A2 Süd oder Bahn Richtung Klagenfurt beim

0: in Bad Waltersdorf. Dann nochmals A2 Südautobahn Richtung Klagenfurt vor dem Rastplatz Heinersdorf. Auf der B54 Wechselstraße in Keindorf bei der Baumschule. Nochmals B54 Wechselstraße in Seibersdorf. Dann B73 Kirchbacher Straße in Prosdorf. Auf der B76 Richtung Deutschlandsberg in Lannach beim Interdam Kreisverkehr. Auf der B113 Schoberbachstraße bei Kammern. In Markt Hartmannsdorf beim Freibad und in Preßguts Richtung Weiz. Alle Staus, alle Blitzer direkt an uns 0316 80 90 80. Die Nummer zu uns ins Studio. Ich wünsche euch eine gute Fahrt.
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0: Das Antenne Steiermark Verkehrs- und Blitzer-Update mit der Meldung für die A9 Pirnautobahn Richtung Spielfeld. Da gibt's noch Stau vor dem Grenzübergang Spielfeld wegen Überlastung, Zeitverlust ca. 10 Minuten. Und Graz-Eckenberg wegen einer Veranstaltung, und zwar der Angelobung des Militärkommandos Steiermark, kommt es in der Schlossstraße, Georgigasse und der Eckenberger Allee zu Verkehrsbehinderungen. Und es wird kontrolliert, und zwar auf der A2 Südautobahn Richtung Klagenfurt in Bad Waltersdorf. Dann nochmals A2 Südautobahn Richtung Klagenfurt vor dem Rastplatz Heinersdorf, auf der B54 in Keindorf bei der Baumschule, nochmals B54 in Seibersdorf und auf der B113 in Kammern. Alle Staus, alle Blitzer jederzeit bei uns im Web und in der App. Gibt's noch was, gern anrufen unter 0316 80 90 80. Wünsche euch eine gute Fahrt.
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0: In der kroatischen Hauptstadt Zagreb läuft seit einem Monat ein Robotaxi-Testbetrieb. 10 autonome Fahrzeuge sind derzeit unterwegs, noch mit Sicherheitsfahrer an Bord. Laut

0: Unternehmen verliefen die bisherigen Fahrten weitgehend ohne Zwischenfälle. Rund 300 Menschen haben den Dienst bereits genutzt, 4000 stehen auf der Warteliste. Eine Fahrt kostet aktuell nur 1,99 Euro. Bis Ende des Jahres sollen die Fahrzeuge komplett ohne Operator fahren, sofern die Behörden zustimmen.
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0: Wird aber trockener. Die Temperaturen gehen in der Nacht dann auf 12 bis 4 Grad zurück. Morgen Samstag wird es mit 20 bis 25 Grad noch wärmer als heute. Es scheint auch wieder auf die Sonne, allerdings beginnt es am Vormittag schon in der Obersteiermark zu regnen und zu gewittern. Und bis zum Abend wird es dann stellenweise auch im Süden nass. Der Sonntag wird auch freundlich und warm mit bis zu 27 Grad. Es ist 5 Minuten vor 7.
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2: Mit Helene Feichtenhofer. In der Obersteiermark wird gegen eine frühere Ärztin der Steiermärkischen Krankenanstaltengesellschaft ermittelt, wegen des Verdachts der fahrlässigen Tötung. Die Ärztin soll bei der Behandlung einer 57-Jährigen im LKH Leoben nach einer OP schwere Komplikationen nicht erkannt haben. Die Frau ist letzten Endes gestorben.
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2: Nach der Justizwache-Gewerkschaft schlagen nun auch die Zivilbediensteten in den Gefängnissen Alarm und warnen vor einem massiven Personalmangel und großer Unterbesetzung. Ohne ausreichend qualifizierte Fachkräfte sei eine nachhaltige Resozialisierungsarbeit nicht zu gewährleisten. Die EU-Fluggastrechte gelten auch, wenn ein Flug wegen hoher Kerosinkosten gestrichen wird. Darauf macht die EU-Kommission heute aufmerksam. Das heißt, Reisende haben dann Anspruch darauf, entweder das Geld zurückzubekommen oder umgebucht zu werden. Außerdem müssen sie am Flughafen betreut werden und entschädigt werden, wenn der Flug kurzfristig storniert wird. Online-Einkaufen für 9 von 10 Österreicherinnen und Österreichern gehört das mittlerweile zum Alltag. Fast 3/4 erledigen das Online-Shopping mittlerweile mit dem Smartphone, zeigt eine Studie des Zahlungsdienstleisters Nexi.
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0: Graz-Eckenberg, da gibt es eine Veranstaltung und zwar die Angelobung des Militärkommandos Steiermark. Und hier kommt es deswegen in der Schlossstraße, der Georgigasse und in der Eckenberger Allee zu Verkehrsbeeinträchtigungen. Und es wird geblitzt und zwar auf der S6 Semmering-Schnellstraße Richtung Wien vor dem Krieglachtunnel. Alle Staus, alle Blitzer direkt an uns, 0316 80 90 80. Die Nummer zu uns ins Studio. Ich wünsche euch eine gute Fahrt.

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0: Das Antenne Steiermark Verkehrs- und Blitzer-Updates mit der Meldung für Graz-Eckenberg. Wegen der Angelobung des Militärkommandos Steiermark kommt es in der Schlossstraße Georgigasse und in der Eckenberger Allee zu Verkehrsbeeinträchtigungen. Und es wird geblitzt auf der S6 der Semmering-Schnellstraße Richtung Wien vor dem Krieglach-Tunnel. Alle Staus, alle Blitzer jederzeit bei uns im Web und in der App. Habt ihr noch was, gern anrufen unter 0316 80 90 80. Gute Fahrt.
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0: Dieses Wochenende nutzen wir noch im Funpark die warmen Temperaturen aus. Bis Sonntag gibt's dann noch Fahrgeschäfte für die Gemütlichen, aber auch die Adrenalin-Junkies. Morgen spielen außerdem die Graz Giants im Alskö-Stadion in Eckenberg gegen die Vienna Vikings. Los geht's um 15 Uhr. Und wer gerne vorausplant, am 14. August findet das Wolfgang Ambros-Konzert in Graz am Karmeliterplatz statt. Er kommt mit seinem Best-of-Konzert nach Graz und es ist bereits ausverkauft. 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
2: Mit Roland Schmidt. Vereinzelt regnet es noch in der Obersteiermark. Im Großteil der Steiermark geht's dann trocken durch den weiteren Abend und durch die Nacht. Die Temperaturen gehen dann auf 12 bis 4 Grad zurück. Morgen geht's auf bis zu 25 Grad rauf. Am Vormittag beginnt's dann in der Obersteiermark zu regnen und zu gewittern. Und bis zum Abend wird's dann auch im Süden stellenweise nass. Noch wärmer der Sonntag mit bis zu 27 Grad. Und da wird's dann oft sonnig. Es ist 5:08.
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4: Mit Helene Feichtenhofer. Der Regen gestern hat uns ein bisschen geholfen, aber wir sind nach wie vor im Einsatz. Die Info heute von Feuerwehrsprecher Herbert Buchgraber. Zum aktuellen Stand beim großen Waldbrand in Eisbach

0: Rhein nördlich von Graz.
1: Wir haben jetzt eine Löschgruppe nur mehr am Tag. Das heißt, das sind also um die 19 Personen. Wir haben keine Drohnen momentan in Einsatz, aber wir können auch noch keinen Brand ausgeben.
0: Nach wie vor gibt es Glutnester, die die Feuerwehrleute mühsam aufspüren und löschen müssen. Der Waldbrand in Alsbach-Rhein ist der bisher größte Feuerwehreinsatz in der Geschichte der Steiermark.
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0: Am Wiener Heldenplatz hat vor kurzem das Fest der Freude begonnen. Damit feiert Österreich das Ende des Zweiten Weltkriegs, heute vor 81 Jahren. Bei diesem Fest spielt aber auch das Gedenken an die Opfer des Nationalsozialismus eine zentrale Rolle. Die Bundesregierung hat heute bereits für eine starke Demokratie plädiert. Polizisten in Tirol haben 17 Kilo Kokain beschlagnahmen können und auch 4 Drogendealer festnehmen können. Die Drogen hatten die Männer in einem Auto versteckt. Im Auto haben die Polizisten dann auch 24.000 Euro an Bargeld gefunden. Die 4 Männer wurden festgenommen. Die beschlagnahmten 17 Kilo sind der bislang größte Kokainfund in Tirol. Fußball-Hattrick für Ota Kitaishvili. Der Mittelfeldspieler von Sturm Graz ist zum 3. Mal in Folge Spieler der Saison in der Bundesliga. Die Auszeichnung als bester Trainer holt sich LASK-Coach Dietmar Kübauer.

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